0: arme Dogge, wie bekümmerst du dir den Asgard? Sie leider abgekühlt und vergessen. Manche Bürger sind sie.
1: Wenn ich ehrlich bin, muss ich mir die Ehe wegen der Schimpfschule.
0: Ich würde mal was Schimpfschule hören. Nicht so manchmal.